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1: Im Studio Sophie Weinhandl. Österreich soll bis 2040 klimaneutral werden, so das Ziel des neuen Klimagesetzes der Regierung. Wie das genau funktionieren soll, wird aber erst bis Ende 2027 festgelegt. Bisher gibt es nur einen Entwurf. Trotzdem fürchten sich viele Unternehmen schon vor den wirtschaftlichen Folgen. Dabei kann das Klimagesetz die Wirtschaft nur stärken, sagen die Experten vom Wegener Center für Klima und globalen Wandel. Der Umwelttechnologiesektor ist der einzige, der auch in Wirtschaftskrisen gewachsen ist. Der kriselnde VW-Konzern steht vor richtungsweisenden Zeiten. Gleich 9 Betriebsversammlungen sind noch bis Ende August geplant und der Auftakt ist heute in der Wolfsburger Konzernzentrale. Der Vorstand soll der Belegschaft Rede und Antwort stehen. VW kämpft mit hohen Kosten und einem schwierigen Umfeld. Zehntausende Jobs sind gefährdet. Spannende Entscheidung heute vom Europäischen Menschenrechtsgerichtshof. Es geht um den oppositionellen türkischen Menschenrechtsaktivisten Osman Kavala, der vor 4 Jahren zu lebenslanger Haft verurteilt wurde, weil er angeblich die türkische Regierung stürzen wollte. International wurde und wird das Urteil scharf kritisiert. Der Gerichtshof dürfte sich dafür aussprechen, Kavala freizulassen. Und eine knifflige Aufgabe wird das heute Abend für den LASK beim Playoff-Rückspiel gegen Celtic Glasgow in der Champions League. Die Rückkehr in den höchsten europäischen Fußballbewerb hat für die Linzer vergangenen Mittwoch ja mit einer 0:3 Niederlage geendet. Wir werden den Kopf aber nicht in den Sand stecken, zeigt sich Trainer Kübauer kämpferisch. Ankick in Linz ist um 21 Uhr.
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1: Im Studio Martina Steidl. Österreich soll bis 2040 klimaneutral werden. So das Ziel des neuen Klimagesetzes der Regierung. Wie das genau funktionieren soll, wird aber erst bis Ende 2027 festgelegt. Viele heimische Unternehmen fürchten schon jetzt wirtschaftliche Folgen. Doch laut Karl Steininger, Klimaexperte vom Wegener Center der Uni Graz, kann das Klimagesetz unsere Wirtschaft sogar stärken.
2: Auf jeden Fall, weil wir in Österreich wirklich extrem gute Voraussetzungen dafür haben. Wir haben Pioniere in all den Bereichen und wir haben das in der Vergangenheit gesehen. Der Umwelttechnologiesektor ist der einzige Sektor, der auch in Wirtschaftskrisen nicht geschrumpft ist, sondern bestenfalls langsamer gewachsen ist. Genau diese Bereiche werden durch ein Klimagesetz gestärkt.
1: Betroffen sind vor allem Verkehr, Gebäude, Landwirtschaft und Abfall. Diese Bereiche sind weitgehend vor Konkurrenz aus dem Ausland geschützt, so Steininger. Nicht betroffen sind die energieintensiven großen Industriesektoren wie Stahl, Zement, Chemieproduktion oder auch der ganze Energiesektor. Auch im kommenden Schuljahr schließen wieder einige kleine Schulstandorte in Österreich. Je 3 Schulen in Oberösterreich und in der Steiermark werden aufgelassen bzw. mit anderen Einrichtungen zusammengelegt. In Salzburg wird vorerst ein Standort stillgelegt. Die Polytechnische Schule in Neumarkt könnte im Jahr darauf wieder aktiviert werden. Ein Tornado hat im Süden Frankreichs schwere Schäden verursacht. Knapp 3000 Haushalte waren auch ohne Strom. Etliche Dächer wurden abgedeckt, Straßen waren gesperrt. Die Unwetter haben auch Probleme im Flugverkehr gemacht. Betroffen waren vor allem Nizza, Bordeaux, Marseille, aber auch die Pariser Flughäfen. In den australischen Charts hat Musik mit künstlicher Intelligenz produziert keinen Platz mehr. Neue Richtlinien sollen den menschlichen Ursprung des künstlerischen Schaffens schützen, heißt es da. Die Änderungen gelten ab Freitag. Die in den Charts gelisteten Lieder müssen demnach im Wesentlichen von Menschen geschaffen sein.
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3: Wir starten rein mit den aktuellen Temperaturen. In Afland sind es 13 Grad, beim Bahnhof in Mützzuschlag hat es 12 Grad, 18 Grad messen wir bei euch in Rottenmann und ebenso 13 Grad sind es im Zeltweg. Sonst zeigt sich das Wetter eher wechselhaft. Neben vielen Wolken kommt vor allem am Morgen auch die Sonne noch raus. Im Süden kann es ab dem Vormittag vereinzelt leicht regnen. Am Nachmittag sind dann vor allem in der Obersteiermark einzelne Regenschauer und auch Gewitter möglich. Die Tageshöchstwerte, die liegen dabei zwischen 19 und 26 Grad.
4: Danke Julia. 3:06, der Radio Grün-Weiß Verkehrs- und Blitzreport läuft aktuell gut auf den steirischen Straßen. Wenn ihr schon Infos habt, 038 42 43 und 3x die 0. Gute und sichere Fahrt.
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4: Mit Julia Hofer und Patricia Scheuchenstuhl.
5: Guten Morgen.
4: Schönes Aufstehen wünschen wir euch. Und Julia, du hast vorher schon zu mir gesagt, wann hat es angefangen, dass es so finster ist in der Früh?
5: Aber wirklich, jetzt war ja zeitlang nicht im Frühdienst und jetzt hat es mir richtig geschreckt, als ich aufgestanden bin.
4: Ja, da brauchen wir schon ein Licht bei uns auch in der Redaktion, ja, damit das nicht so grell ist vom PC her. Ja, ich würde sagen, jetzt schon langsam, es dämmert. Ich hoffe, der Kaffee ist schon runtergelaufen bei euch zu Hause und es ist trotzdem noch Sommer. Also
5: ja,
4: insofern, schönes Aufstehen am Dienstag.
5: Schönen guten Morgen.

0: die Bee Gees, Secret Love. Und so ein Geheimnis ist das nicht. Ich glaube, um 10 Minuten nach 6 darf man noch müde sein. Schauen wir uns den Tag aber gemeinsam ganz genau an.
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2: In unserem Tagesrückblick, da geht's jetzt erst einmal 56 Jahre in die Vergangenheit.
3: Ladies and Gentlemen, Mr. Elton John.
2: Am 25. August 1970, da hat niemand Geringeres als Elton John sein USA-Debüt gefeiert. Ja, seinen ersten Auftritt in den USA, den hat der britische Sänger und Komponist am 25. August 1970 im Troubadour-Club in Los Angeles gespielt. Der Auftritt markiert seinen Durchbruch in Amerika und den Beginn seiner Weltkarriere. Weiter geht's zum Sport. Am 25. August 1990, da ist die österreichische Frauennationalmannschaft nämlich zu ihrem ersten offiziellen Länderspiel angetreten. Gespielt hat die Mannschaft damals gegen die Schweiz und auch wenn sich unser ÖFB-Team damals mit einer Niederlage von 1:5 geschlagen gegeben hat, ist es für den heimischen Frauenfußball ein ganz bedeutender Tag. Blake Lively feiert heute ihren 38. Geburtstag. Die US-Amerikanerin ist nicht nur Schauspielerin, sondern auch Model. Der internationale Durchbruch ist ihr mit ihrer Rolle in der Fernsehserie Gossip Girl gelungen. Und wir können der britischen Sängerin Amy McDonald gratulieren. Ihr Debütalbum This is the Life hat sie 2007 quasi über Nacht berühmt gemacht und sich über 3 Millionen Mal weltweit verkauft. McDonald wird heute 39 Jahre alt.
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0: Senorita hat 2019 nicht nur musikalisch die Chemie gestimmt, Shawn Mendes und Camila Cabello haben damals wirklich den größten Sommerhit des Jahres gelandet, auch bei uns in Österreich auf Platz 1 in den Charts. Kennengelernt haben sich die schon ein paar Jahre zuvor, aber dann, 2019, sind sie auch privat ein Paar geworden und alle haben gerätselt bei diesem ziemlich heißen Duett. Ist das gespielt oder echt? Ich glaube, damals war es schon echt. Hier sind Shawn Mendes und Camila Cabello, Senorita.

Morgen allen Senoritas und Senioris, oder wie sagt man das eigentlich? Bin keine Spanierin, insofern geht's einmal mit mehr Schlager weiter hier auf Radio Grün-Weiß an diesem Dienstagmorgen, 16 Minuten nach 6.

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2: Monatelange Ermittlungen haben südlich von Graz einen größeren Suchtmittelhandel aufgedeckt und der GRK, der hat einen neuen Cheftrainer.
3: Das und mehr gibt's um halb hier bei uns. 19:06 ist es. Ich und ich auch gleich und Billy Ocean, verscheucht eure Träume. Hoffentlich nicht die schönen. Gleiche für euch in der Morgenwelle.
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0: dich und ich. Und Juli und ich. Für euch in der grün-weißen Morgenwelle. 6:30 ist es geworden.
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0: Im Studio Julia Hofer. Und Julia, monatelange Ermittlungen haben südlich von Graz einen größeren Suchtmittelhandel aufgedeckt.
2: Genau, 3 Männer im Alter zwischen 18 und 27 Jahren sollen mindestens 35 Kilogramm Cannabis und 600 Gramm Kokain beschafft und verkauft haben. Als Verstecke haben sogenannte Bunkerwohnungen in Graz und Umgebung gedient. Die 3 Hauptbeschuldigten sind mittlerweile zu mehrjährigen Haftstrafen verurteilt worden. Außerdem hat das Gericht 100.000 Euro für verfallen erklärt. Gegen zahlreiche ausgeforschte Abnehmer laufen noch Verfahren. Bei einem Reitunfall im Bezirk Leibnitz ist eine 21-jährige Steirerin ums Leben gekommen. Die Frau aus dem Bezirk Murtal ist gestern Mittag in einer Reithalle in Empersdorf aus bislang unbekannter Ursache von ihrem Pferd gestürzt. Zum Unfallzeitpunkt ist sie alleine in der Halle gewesen. Später ist sie von einer Zeugin leblos gefunden worden. Diese hat sofort den Notarzt kontaktiert. Dieser konnte nur noch den Tod der 21-Jährigen feststellen. Und der GRK hat einen neuen Cheftrainer. Gerald Scheiblehner übernimmt die Grazer und unterschreibt einen Vertrag bis Sommer 2028. Der 49-Jährige hat Blau-Weiß Linz einst in die Bundesliga und später sogar in die Meistergruppe geführt. Zuletzt ist er bei den Grasshoppers Zürich tätig gewesen. Scheiblehner bringt 2 eigene Co-Trainer mit. Im Zuge des Trainerwechsels sind die bisherigen Co-Trainer rund um Joachim Standfest dienstfrei gestellt worden. Und heute zeigt sich das Wetter eher wechselhaft. Neben vielen Wolken kommt vor allem am Morgen auch noch die Sonne raus. Im Süden kann es ab dem Vormittag vereinzelt leicht regnen. Am Nachmittag sind dann vor allem in der Obersteiermark einzelne Regenschauer und auch Gewitter möglich. Die Tageshöchstwerte, die liegen dabei zwischen 19 und 26 Grad.
0: 6:32 Uhr, der Radio Grün-Weiß Verkehrs- und Blitzreport. Da schaut es heute gut aus auf den steirischen Straßen. Nichts verschreien, wenn ihr für uns Infos habt, gerne auch per WhatsApp, Text oder Sprachnachricht an 0664 22 22 99 4. Gute Fahrt.
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0: Oh, so stehen wir doch fein auf. Hier auf Radio Grün-Weiß. Schau mal, wie spät ist denn Julia? 6.36 Uhr. Mhm. Guten Morgen.
1: Guten Morgen.
0: Zeit rennt.

0: für einen entspannten Start hinein in diesen Dienstag. Und heute geht es bei uns im Radio Grün-Weiß Book Talk um zwei junge Frauen, bei denen das Leben ja gerade nicht so nach Plan läuft. Einmal entsteht daraus eine ganz besondere Freundschaft zwischen einer 15-Jährigen und einem ehemaligen Bademeister. Und danach reisen wir auch zurück in die späten 90er und erleben einen Sommer zwischen Videothek, erste Liebe und Erwachsenwerden.
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3: Wir tauchen wortwörtlich rein mit Der Bademeister ohne Himmel von Petra Pellini. Linda ist 15 und steckt selbst in einer schweren Krise. Zwei Menschen sind es, die sie davon abhalten, sich das Leben zu nehmen. Ihr einziger Freund Kevin und der 86-jährige Hubert. Hubert ist ein ehemaliger Bademeister und an Demenz erkrankt. Dreimal pro Woche verbringt Linda Zeit mit ihm, um seine Pflegerin Eva zu entlasten. Sie erzählt ihm Geschichten aus dem Schwimmbad, versucht seine Erinnerungen an seine verstorbene Frau Rosalie wachzuhalten und erlebt mit ihm einen Alltag, der mal besser und mal ziemlich chaotisch funktioniert. Dabei entwickelt sich zwischen den beiden eine ganz besondere Verbindung. Der Bademeister ohne Himmel erzählt mit viel Wärme und eigenwilligem Humor von Demenz, Freundschaft und zwei Menschen, die einander auf ganz unterschiedliche Weise brauchen. Und von einer 15-Jährigen geht's jetzt weiter zu einer jungen Frau, die eigentlich endlich ins große Leben starten möchte. Little Hollywood von Inga Hanka führt uns zurück in die späten 90er. Leo hat die Schule hinter sich und stellt sich ihren Sommer eigentlich ganz anders vor. Freiheit, Abenteuer und vor allem Zeit mit Olli, der sie erst geküsst und dann sitzen gelassen hat. Stattdessen gibt's Streit mit der Mutter, Probleme mit dem Vater und Ferientage mit ihrem kleinen Bruder. Ihr Rückzugsort wird die Videothek Little Hollywood. Dort würde Leo am liebsten einfach in Filmen verschwinden. Wäre da nicht Joe, der sie immer wieder aus ihrer Komfortzone holt und mit ihr Wahrheit oder Pflicht spielt. So wird aus einem Sommer, der zunächst nach Enttäuschung aussieht, einer, in dem Leo zwischen erster Liebe, Angst und jeder Menge Veränderungen langsam herausfindet, was es eigentlich bedeutet, mutig zu sein. Little Hollywood ist ein Coming-of-Age-Sommerroman und eine Hommage an die späten 90er. Viel Spaß beim Lesen. Wünscht Dullerhofer, Unterhaltungsredaktion.
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0: 6.42 Uhr.

0: Kino am Dienstagmorgen, 6.48 Uhr, wenn ihr vielleicht heute frühstücken geht. Auch ein kleines Kopfkino, guten Morgen mit Radio Grün-Weiß. Wenn ihr vielleicht dann Sonderwünsche äußert an den Kellner, wie das Frühstück denn sein soll, wollt ihr vielleicht nicht wissen, was sich der Kellner dabei denkt und vielleicht dann sogar macht, oder Julia?
1: Ja, genau. Eine Familie, die hat in einem italienischen Urlaubsort ihre Eier zurückgeschickt, weil sie nicht gut genug durchgebraten waren. Mhm. Auf der Rechnung haben sie dann allerdings eine interne Nachricht des Kellners an die Küche entdeckt. Sinngemäß Eier verbrennen und reinspucken.
0: Na, servus.
1: Ja, zum Glück haben die Gäste die Nachricht noch vor dem Essen entdeckt und aufs Frühstück verzichtet. Der Manager hat dann später erklärt, dass das ein ziemlich missglückter Scherz des erst 17-jährigen Kellners gewesen sei.
0: Ja, ist es so, dass die Kellner das tatsächlich machen? Also ich muss ganz ehrlich sagen, ich schaue auch immer, dass ich mir denke, okay, wenn ich schon was anzumerken habe, dann mache ich das nachher und gehe irgendwie dem Personal nicht am Geist.
1: Ja, schon, voll.
0: Nur zur Vorsicht.
1: Ja,
0: ich will
1: weiß.
0: Jetzt niemandem was unterstellen.
1: Wer weiß.
0: Wer weiß, was da passiert. Wir sehen ja nicht in die Küche. Aber wir gehen mal...

0: Unser Gesundheitssystem in Österreich ist ja wirklich, muss man fast so sagen, ein bisschen eine Großbaustelle, oder? Jetzt werden da Gelder umgeschichtet. Das und mehr in den Nachrichten in 7:08 hier auf Radio Grünweiß.
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0: Es ist 5:07. Guten Morgen.

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1: Im Studio Martina Steidl. Kein Geld mehr für Privatspitäler. SPÖ-Chef Vizekanzler Babler will den Privatkrankenanstalten-Finanzierungsfonds abschaffen. Dafür werden mehr als 200 Millionen Euro pro Jahr verwendet. Geld, das der Vizekanzler in Zukunft dem öffentlichen Gesundheitssystem zur Verfügung stellen will, so Babler im Fernsehen. Sein Ziel, alle Menschen sollen sich Operationen leisten können. Bis 2040 soll Österreich klimaneutral sein. Das ist das Ziel des neuen Klimagesetzes, auf das sich die Regierung geeinigt hat. Bis Ende 2027 soll auch der Fahrplan dafür stehen. Sorgen der Wirtschaft, was mögliche Folgen für den Standort Österreich hat, kann Karl Steininger, Klimaexperte vom Wegener Institut, nicht nachvollziehen.
2: Ganz konkret geht es darum, dass die emissionsintensiven und wirklich im internationalen Wettbewerb stehenden Unternehmen ja alle im europäischen Emissionshandel geregelt sind und das Klimagesetz sich auf diese Sektoren überhaupt nicht bezieht. Und das Klimagesetz bezieht sich auf Sektoren wie Gebäude und Verkehr. Je strikter wir hier im Klima sind, umso mehr haben österreichische Firmen internationalen Wettbewerbsvorteil.
1: Die Kritik der Opposition an dem Gesetz reißt indes nicht ab und auch die Klimaschützer von Fridays for Future bezeichnen das Gesetz als zu schwach und haben für den 16. Oktober einen Klimastreik angekündigt. Der kriselnde VW-Konzern steht vor richtungsweisenden Zeiten. Gleich 9 Betriebsversammlungen sind noch bis Ende August geplant. Auftakt ist heute in der Wolfsburger Konzernzentrale. Der Vorstand soll hier der Belegschaft Rede und Antwort stehen. VW kämpft mit hohen Kosten und einem schwierigen Umfeld. Zehntausende Jobs sind gefährdet. Knifflige Aufgabe heute Abend für den LASK beim Playoff-Rückspiel gegen Celtic Glasgow in der Champions League. Die Rückkehr in den höchsten europäischen Fußballbewerb hat für die Linzer vergangenen Mittwoch ja mit einer 0-3-Niederlage geendet. Wir werden den Kopf aber nicht in den Sand stecken, zeigt sich Trainer Kübauer kämpferisch. Anpfiff in Linz ist um 21 Uhr.
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3: Heute wird's recht wechselhaft. Neben vielen Wolken kommt vor allem am Morgen noch die Sonne raus. Im Süden kann's ab dem Vormittag dann vereinzelt leicht regnen. Am Nachmittag sind dann vor allem in der Obersteiermark einzelne Regenschauer und auch Gewitter möglich. Und natürlich dürfen die aktuellen Temperaturen auch nicht fehlen. 15 Grad hat's in Köflach, 14 Grad sind's bei euch im Mautern, in Kriegach hat's 12 Grad und bei der Freiwilligen Feuerwehr in Fürstenfeld messen wir 14 Grad. Es wird aber noch ein bisschen wärmer. Die Tageshöchstwerte, die liegen zwischen 19 und 26 Grad.
4: Danke, Julia. 7:03, der Radio Grün-Weiß Verkehrs- und Blitzreport. Da läuft es aktuell noch immer gut auf den steirischen Straßen. Wenn ihr für uns Verkehrsinfos habt, 038 42 43 und 3x die 0. Eine gute und sichere Fahrt.
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3: und Patricia Scheuchenstuhl.
4: Schönen guten Morgen, wünschen wir euch. Was haben wir heute an? Schauen wir schnell, du hast irgend so...
3: Es ist ein Top, was man so zusammenbinden kann, also so eine Weste, was man so lieb zusammenbinden kann.
4: Lieb zusammenbinden, ich Kleid, ich muss gar nichts binden, einfach reinschlupfen.
3: Ja, praktisch, ja.
4: Ich brauche keinen Reißverschluss, obwohl der eh super einfach funktioniert. Du hast zumindest bei der Hose einen.
3: Ich wollte sagen, bei der Hose habe ich einen Reißverschluss, ja, aber dem Top eben auch nicht.
4: Ja. Also, die Hosen, die müssten wir sonst alle knöpfeln oder, oder auch binden, so wie es ganz weit früher, als das Farbfernsehen noch nicht erfunden war, gegeben hat.
3: Ja, zack, ne?
4: Gott sei Dank gibt es den Reißverschluss.
3: Ja, Gott sei Dank.
4: Aber diese Erfindung hat ein bisschen braucht. Schauen wir uns im Aha-Moment zum Mitnehmen gleich ganz genau an. Schönes Aufstehen.
3: Schönes Aufstehen.
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0: Hallo, hier ist der Stefan Zauner. Ich wünsche einen wunderschönen guten Morgen hier auf Radio Grün-Weiß.
1: Das wünschen wir auch. 7:07. Bisschen in Richtung kommende Nacht schon träumen. Aber nicht allein.

0: Es klingt so positiv bei Eddie the Rabbit. Schönen Dienstagvormittag hier auf Radio Grün-Weiß.
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0: Ja, und unsere guten Nachrichten, die kommen heute direkt aus Leoben. Dort gibt's nämlich, ab jetzt, eine ganz besondere neue Spaziergruppe. Die erste Runde ist letzte Woche schon gestartet, Marlene Baumgartner.
2: Genau, der erste Termin, der ist schon am Freitag gewesen. Der Verein Achterbahn Steiermark, eine unabhängige Peer-Bewegung für psychische Gesundheit, bietet jetzt nämlich zweimal im Monat sogenannte Gesprächsrunden an. Mhm. Die Idee dahinter, Menschen mit psychischer Belastung oder Erkrankung können beim gemeinsamen Spazierengehen ganz zwanglos über das sprechen, was sie gerade beschäftigt.
0: Finde ich großartig. Also wirklich gemeinsam einfach eine Runde drehen und vielleicht auch ein bisschen die Sorgen loswerden.
2: Ja, genau. Belastende Themen können beim Gehen angesprochen werden, müssen aber nicht. Wer lieber einfach nur mitgeht und zuhört, ist genauso willkommen. Es geht darum, gemeinsam unterwegs zu sein und eine unkomplizierte Möglichkeit zum Austausch zu haben. Das Ganze findet übrigens jeden ersten und dritten Freitag im Monat von 10 bis 12 Uhr statt. Ausgangspunkt ist der Leobner Hauptbahnhof. Und anmelden muss man sich dafür auch nicht.
0: Klingt auf jeden Fall nach einer sehr schönen Idee für alle, die sich dann beim Spazierengehen vielleicht auch ein bisschen leichter tun, über bestimmte Themen zu sprechen.
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0: große Gefühle.
1: Für den Dienstag bei der Arbeit. Wer hat da jetzt auch so mitgegrölt wie ich? Ah, ist mir gleich wieder, weiß nicht, 20 Jahre jünger auf alle Fälle.
2: Der Radio Grün-Weiß Verkehrs- und Blitzreport jetzt aber für euch, das ist wichtig. Bitte aufpassen auf der A9 Richtung Spielfeld, auf Höhe St. Michael, da liegen große Steine auf der Fahrbahn. Danke an dieser Stelle auch für den Harald fürs Melden.
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0: keinen Fall. Zu wenig, viel mehr Musik wartet gleich auf euch. 10.30 Uhr ist es geworden.
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0: Im Studio bei mir Julia Hofer. Und Julia, bei einem Verkehrsunfall in Bad Aussee sind gestern Abend zwei Menschen verletzt worden.
2: Genau, ein 56-jähriger Autofahrer ist auf der B145 aus noch unbekannter Ursache von der Fahrbahn abgekommen und mit seinem Wagen in einen Straßengraben gestürzt. Der Lenker hat dabei schwere Verletzungen erlitten, ein 62-jähriger Mitfahrer leichte. Ein weiterer Insasse ist unverletzt geblieben. Die beiden Verletzten sind in die Krankenhäuser Bad Ischl und Rottenmann gebracht worden. Mit dem Schulstart verbringen Kinder wieder deutlich mehr Zeit mit Lesen, Schreiben und vor Bildschirmen. Und das kann auch die Augen belasten. Die steirischen Augenoptiker geben deshalb Tipps, um das Risiko für Kurzsichtigkeit zu senken. Karin Feiler.
3: Wichtig sind vor allem gute Beleuchtung und ausreichend Tageslicht. Bei Tablets und Laptops wird ein Abstand von etwa 40 bis 60 Zentimetern empfohlen. Außerdem sollten Kinder regelmäßig in die Ferne schauen, idealerweise alle 20 Minuten für mindestens 20 Sekunden. Besonders wichtig ist auch Zeit im Freien. Studien zeigen, dass regelmäßiger Aufenthalt im Tageslicht der Entwicklung von Kurzsichtigkeit entgegenwirken kann.
2: Warnzeichen für Sehprobleme können häufiges Blinzeln, zusammengekniffene Augen, Kopfschmerzen oder ein auffällig geringer Abstand beim Lesen sein. Und es sind erfolgreiche Wochen für den steirischen Tennisnachwuchs gewesen. Der 20-jährige Grazer Sebastian Sorger hat in Slowenien gerade jetzt bereits sein drittes ITF 25er Turnier in diesem Jahr gewonnen und erreicht damit ein neues Karrierehoch in der Weltrangliste. Ebenfalls Grund zum Jubeln gibt's für den 15-jährigen Moritz Freitag aus Bad Waltersdorf. Der Wimbledon-Jugendsieger hat sich im Kosovo souverän seinen dritten ITF-Jugendtitel des Jahres gesichert. Und wir sichern uns jetzt die Wetteraussicht.
0: Ja, und da heute auf alle Fälle den Schirm sichern, der kann nicht schaden, kann uns überall heute treffen. Derzeit ist es eher im Süden, aber auch im Murtal nass, aber auch vorhin von Leiden, da regnet es bereits. Trockener aktuell, da ist es in der nördlichen Obersteiermark, Admont etwa schaue ich da, oder auch noch im Mürztal und in der Oststeiermark. Regnen kann es heute überall, die Wolken bleiben auch zumeist dicht. Einzelne Gewitter können in der Obersteiermark am Nachmittag dabei sein. Temperaturen sehr unterschiedlich, am Nachmittag zwischen 19 und 26 Grad. 10.33 Uhr, der Radio Grün-Weiß Verkehrs- und Blitzreport. Aufpassen, A9 Püren-Autobahn Richtung Spielfeld. Auf Höhe St. Michael, da liegen große Steine auf der Fahrbahn. Außerdem, es staut B320 Enztalstraße. Im Baustellenbereich bei Schladming, da verliert ihr gut und gerne 10 Minuten. Ebenso wie in Graz, wie so oft Stau wegen Überlastung am Glacis, auch hier ein Plus von 10 Minuten. Eure Geschwindigkeit wird ebenfalls weiter kontrolliert auf der B67 Grazer Straße, bei der Hackerkaserne Richtung Grazkorn und in Graz nach dem Grabengürtel Richtung UKH. Wenn ihr noch Infos habt, 038 42 43 und 3x die 0. Gute Fahrt.
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0: bisschen nach der Arbeit was unternehmen. Lieben wir doch auch, oder?
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0: Noch heute könnt ihr bei der Steirischen Weinwoche in Leibnitz vorbeischauen. Dort dreht sich alles um steirischen Wein und Genuss mit regionalen Weinen, Musik, Frühschoppen, Künstler und buntem Rahmenprogramm. Morgen ab 17 Uhr wird beim Schrittwoch in der Burggasse in Bruck an der Mur kostenlos getanzt. Diesmal gibt's Line Dance mit den Sunrise Liners. Bei Schlechtwetter wird in der Altstadtgalerie ausgewichen. Morgen um 19 Uhr gibt's auf der Seebühne Bürgeralpe Maria Zell Austropop mit Gerd Steinbecker und Band sowie Sassi und Band. Freut euch da auf STS-Klassiker wie Großvater und Steiermark, Seher-Hits natürlich und auch eigene Songs von Sassi. Von morgen bis Sonntag findet im Stift Admont der 12. Admonter Lautenherbst statt. Internationale Spitzenmusiker treffen bei 5 Festivaltagen auf Studierende und Amateure mit Meisterkursen, Workshops und Konzerten. Infos unter stiftadmont.at. Und am Freitag um 18 Uhr lädt der Feierabend ins VAZ Krieglach. Dort gibt's Speisen und Getränke von heimischen Bauern sowie auch traditionelle Volksmusik. Was auch immer ihr auch vorhabt, wir wünschen viel Spaß und gute Unterhaltung.
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1: Dieser Ball ist auf alle Fälle eine Wertanlage und gewinnt an Wert, kein Wunder, hat immerhin schon Kontakt mit der Hand Gottes gehabt. Mehr dazu in den Nachrichten um 11 Uhr auf Radio Grün-Weiß.
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1: Im Studio Alexandra Fekonja. Der heimische Tourismus zieht heute eine zufriedene Zwischenbilanz für die Sommersaison. Fast 42 Millionen Nächtigungen waren es von Mai bis Juli. Das sind rund 3% mehr als im gleichen Zeitraum des Vorjahres. Vor allem bei den internationalen Gästen haben die Zahlen zugelegt. Die meisten Urlauberinnen und Urlauber aus dem Ausland kommen aus Deutschland und den Niederlanden. Zu einer fixen Größe im Tourismus hat sich auch der Campingurlaub in Österreich entwickelt. Im ersten Halbjahr heuer haben die heimischen Camping- und Stellplätze rund 2,9 Millionen Nächtigungen gezählt. Tirol scheint da als beliebtestes Bundesland für Camping auf, auch weil Campen im Winter immer mehr zum Trend wird. Auf den Plätzen 2 und 3 folgen Kärnten und Salzburg. Bei dem versuchten Anschlag auf dem Leipziger Flughafen waren offenbar mehrere Drohnen involviert. Eine zweite Drohne könnte mit einem DHL-Flugzeug zusammengestoßen sein, berichten jetzt mehrere deutsche Medien. Die Ermittler haben auch eine dritte Drohne und möglicherweise militärischen Sprengstoff entdeckt. Unklar ist nach wie vor, wer hinter dem mutmaßlichen Anschlag Anfang August steckt. Und der Ball mit dem Fußballlegende Diego Maradona bei der Weltmeisterschaft 1986 den legendären und umstrittenen Handgottes-Treffer erzielt hat, ist nun wieder versteigert worden. Und das für umgerechnet fast 3 Millionen Euro. Damit wechselt er den Besitzer. Schon 2022 ist er in London für rund 2,3 Millionen Euro versteigert worden.
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2: Leichter Regen jetzt auch schon bei euch in Graz-Andritz. Da messen wir 19 Grad. In Leibniz ist es richtig nass. 18 Grad da bei euch, aber es ist zum Teil ja auch trocken. Etwa in Eisenerz hier messen wir 16 Grad. Aber auch in der Obersteiermark kommen einige Schauer im Laufe des Tages zusammen. Auch Gewitter können damit von der Partie sein. Die Temperaturen, die sind gemischt zwischen 19 und 26 Grad. 2 nach 11, der Radio Grün-Weiß Verkehrs- und Blitzreport. Aufpassen heißt es da auf der S36 Murtal-Schnellstraße Richtung St. Michael zwischen Judenburg West und Ost. Da liegt nämlich ein Gegenstand auf der Fahrbahn. Fahrt da bitte vorsichtig. Außerdem gibt es eine Sperre B72 Weizerstraße. Über das Alpel ist die Straße wegen einer Baustelle gesperrt. Ihr werdet da über die L114 umgeleitet. In Graz nach wie vor Stau wegen Überlastung, rechnet da am Glacis auf alle Fälle 10 Minuten mehr Zeit ein. Und eure Geschwindigkeit wird auch kontrolliert. B54 Wechselstraße und zwar nach der Autobahnabfahrt Friedberg-Pingau. Danke dann die Renate. Und auch auf der B73 Kirchbacher Straße wird auf Höhe der Magna Richtung Gössendorf kontrolliert. Allen unterwegs eine gute und sichere Fahrt.
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2: Schönen Dienstag wünsche ich euch. Und wenn ihr heute schon ein bisschen Knatsch gehabt habt in der Früh mit eurem Liebsten, eurer Liebsten oder wie auch immer, heute ist der Küssen- und Streitvergessen-Tag. In diesem Sinne, Bussi und weiter geht's.

0: Ja, nicht nur anlehnen, auch ordentlich arbeiten wird angesagt sein für die Fußballer des GAK beim neuen Trainerteam. Marcel Fischer hat die Sportnews für euch.
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2: Der neue GAK-Cheftrainer heißt Gerald Scheiblehner. Der Oberösterreicher, der zuvor Blau-Weiß Linz und Grasshoppers Zürich betreut hatte, beerbt Ferdinand Feldhofer, der nach der 0:8 Niederlage des GAK bei Rapid gehen musste. Als Interimstrainer hatte Joachim Standfest für eine Partie die Roten Teufel betreut. Auch er wurde nun von den Grazern Dienst freigestellt. Scheiblehner unterschreibt bei den Athletikern einen Vertrag bis Sommer 2028. Bei Sturm Graz tut sich auch einiges. Der Vizemeister verpflichtet den kosovarischen Mittelfeldmann Valmir Motoshi und gibt Stürmerflop Maurice Malone ab. Der 23-jährige Motoshi wechselt vom Schweizer Meister Thun nach Graz und Malone zieht es nach nur 4 Toren in 40 Partien für Sturm in die MLS zu Minnesota United. Der LASK hofft heute auf ein Wunder zu Hause gegen Celtic Glasgow. Die Linzer wollen irgendwie das 0:3 aus Schottland wettmachen und doch noch in die Champions League einziehen. Didi Kübauer.
3: Ein Tor kann schon sehr vieles noch bewirken und das ist unser Ziel, dass wir dann die Sache noch drehen können. Aber wir wissen ganz genau, wir brauchen da eine außergewöhnliche Leistung, aber wir freuen uns trotzdem auf das Spiel.
2: Anpfiff bei LASK gegen Celtic ist um 21 Uhr. Sky überträgt live. Noch zum Tennis. Coco Gauff und der Franzose Arthur Fils gewinnen die Generalprobe für die US Open. Die 22-jährige Gauff bezwingt in Cincinnati im Finale ihre US-Landsfrau Jessica Pegula klar in 2 Sätzen und Arthur Fils schlägt Francis Tiafoe in 3 Sätzen. Unterdessen sind Juri Rodionow und Joel Schwärzler erfolgreich in die US Open Quali gestartet. Beide Österreicher stehen in der 2. von 3 Quali-Runden und fix im Hauptbewerb stehen mit Anastasia Potapova, Lili Tager, Sinja Kraus, Julia Grabher sowie Philipp Misulic, 5 ÖTV-Akteure.
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0: Buongiorno, Solo Canzoni hier auf Radio Grünweiß am Dienstagvormittag bei der Arbeit. Ja, und es kommt nicht nur ein neuer Tag, sondern hoffentlich auch wieder eine bessere Saison für unsere Landwirtinnen und Landwirte. Die kämpfen ja mit extremen Ernteausfällen, unter anderem Thema in Radio Grünweiß regional um halb.
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0: auch bei Atomic Kitten, Eternal Flame. Für euren Dienstagvormittag, 11.30 Uhr ist es geworden.
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0: Im Studio bei mir, Julia Hofer.
2: Schönen Vormittag. Der Extremsommer sorgt in der steirischen Landwirtschaft für massive Ernteausfälle. Und das könnte sich auch bei den Preisen bemerkbar machen. Dazu Karin Feiler.
3: Besonders betroffen ist der Mais. Die Landwirtschaftskammer berichtet von 30-50% weniger Ertrag, teilweise sogar von Totalausfällen. Auch Kürbis, Äpfel, Birnen und Himbeeren leiden stark unter der Trockenheit. Dazu kommt ein zunehmender Futtermangel. Viele Wiesen und Weiden sind verdorrt. Tiere müssen teilweise früher von den Almen gebracht werden. Auch Heu wird deutlich teurer. Ein Ballen, der im Vorjahr rund 45 Euro gekostet hat, wird heuer teilweise um 60 Euro oder mehr angeboten.
2: Die Bundesregierung hat deshalb ein Dürrepaket beschlossen. Unter anderem brauchen die Bauern 2 Monate lang keine Sozialversicherungsbeiträge zahlen und sie erhalten Zuschüsse für Betriebsmittel. In der Steiermark hat gestern für 7.768 Kinder und Jugendliche die Sommerschule begonnen. Das sind rund 1/6 mehr als im Vorjahr. Für etwa 1.500 Schülerinnen und Schüler ist die Teilnahme heuer erstmals verpflichtend, weil sie eine Deutschförderklasse besuchen. Ziel ist es, ihre Deutschkenntnisse vor dem regulären Schulstart zu verbessern. Österreichweit sind heuer gut 58.000 Kinder und Jugendliche für die Sommerschule angemeldet. Und bei den steirischen Golfmeisterschaften im Golf and Country Club Schloss Pichlern am vergangenen Wochenende hat der Nachwuchs aufgezeigt. Der erst 16-jährige Jonas Feuchter vom GC Graz Andritz hat sich den Landesmeistertitel bei den Herren gesichert. Bei den Damen hat die 14-jährige Anastasia Herzig vom GC Gutmurstetten gewonnen. Beide gehören dem steirischen Landeskader an. Und damit schauen wir auch schon weiter zu die Patricia mit dem Wetter.
0: Und da sind heute die Wolken wirklich im Großteil dicht, auch Regenschauer schwirren jetzt schon herum. In der Obersteiermark ist es nass, aber auch im Südosten des Landes immer mehr. Und am Nachmittag, da können da und dort auch ein paar Gewitter mit von der Partie sein. Die Temperaturen, ja, die sind gedämpfter, um die 20 Grad, 19 bis 26 stellenweise, wenn sich dann das Wetter beruhigt, vielleicht einmal auch die Sonne durchlinst. Schauen wir mal. 11.32 Uhr, der Radio Grün-Weiß Verkehrs- und Blitzreport. Die B72 Weizer Straße ist über das Alpel wegen einer Baustelle heute gesperrt. Ausweichen könnt ihr über die L114. In Graz mehr Zeit einplanen, da staut's. Puntigamer Straße etwa, danke dann die Marie fürs Melden, aber auch am Glacis am besten 10 bis 15 Minuten hier ein bisschen im Petto haben. Und auch nicht zu schnell fahren. Eure Geschwindigkeit wird nach wie vor kontrolliert auf der B54 Wechselstraße nach der Autobahnabfahrt Friedberg-Pingau und auch auf der B73 Kirchbacher Straße auf Höhe der Magna Richtung Gössendorf. Allen unterwegs eine gute und sichere Fahrt.
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0: So klingt euer Dienstag in Richtung Mittagspause hier auf Radio Grün-Weiß. Und jetzt könnt ihr mal auch ein bisschen drüber nachdenken, zu Hause vielleicht auch gemütlich auf der Couch liegen. Heute regnet es eh. Und ein gutes Buch zur Hand nehmen. Da haben wir den Book Talk. Und heute, da geht's um zwei junge Frauen, bei denen das Leben gerade nicht nach Plan läuft. Einmal entsteht daraus eine ganz besondere Freundschaft zwischen einer 15-Jährigen und einem ehemaligen Bademeister. Und danach reisen wir zurück in die späten 90er und erleben einen Sommer zwischen Videothek, erster Liebe und Erwachsenwerden.
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3: Wir tauchen wortwörtlich rein mit Der Bademeister ohne Himmel von Petra Pellini. Linda ist 15 und steckt selbst in einer schweren Krise. Zwei Menschen sind es, die sie davon abhalten, sich das Leben zu nehmen. Ihr einziger Freund Kevin und der 86-jährige Hubert. Hubert ist ein ehemaliger Bademeister und an Demenz erkrankt. Dreimal pro Woche verbringt Linda Zeit mit ihm, um seine Pflegerin Eva zu entlasten. Sie erzählt ihm Geschichten aus dem Schwimmbad, versucht seine Erinnerungen an seine verstorbene Frau Rosalie wachzuhalten und erlebt mit ihm einen Alltag, der mal besser und mal ziemlich chaotisch funktioniert. Dabei entwickelt sich zwischen den beiden eine ganz besondere Verbindung. Der Bademeister ohne Himmel erzählt mit viel Wärme und eigenwilligem Humor von Demenz, Freundschaft und zwei Menschen, die einander auf ganz unterschiedliche Weise brauchen. Und von einer 15-Jährigen geht's jetzt weiter zu einer jungen Frau, die eigentlich endlich ins große Leben starten möchte. Little Hollywood von Inga Hanka führt uns zurück in die späten 90er. Leo hat die Schule hinter sich und stellt sich ihren Sommer eigentlich ganz anders vor. Freiheit, Abenteuer und vor allem Zeit mit Olli, der sie erst geküsst und dann sitzen gelassen hat. Stattdessen gibt's Streit mit der Mutter, Probleme mit dem Vater und Ferientage mit ihrem kleinen Bruder. Ihr Rückzugsort wird die Videothek Little Hollywood. Dort würde Leo am liebsten einfach in Filmen verschwinden. Wäre da nicht Joe, der sie immer wieder aus ihrer Komfortzone holt und mit ihr Wahrheit oder Pflicht spielt. So wird aus einem Sommer, der zunächst nach Enttäuschung aussieht, einer, in dem Leo zwischen erster Liebe, Angst und jeder Menge Veränderungen langsam herausfindet, was es eigentlich bedeutet, mutig zu sein. Little Hollywood ist ein Coming-of-Age-Sommerroman und eine Hommage an die späten 90er. Viel Spaß beim Lesen. Wünscht Julia Hofer, Unterhaltungsredaktion.
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0: Ja, guten Morgen, gleich geht's in die 90er. Long is her, Unique 2 spiele ich euch gleich bei der Arbeit hier auf Radio Grün-Weiß.
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1: Im Studio Alexander Fekonja. 2 Wochen hat die Polizei in Kärnten nach jenem Mann gesucht, der in Traundorf einen 20-Jährigen niedergefahren und getötet hat. Dank über 40 Hinweisen ist nun ein Pensionist ausgeforscht worden, der mit einem Feuerwehrauto unterwegs war, bei dem menschliche Gewebespuren gefunden wurden. Der Mann hat auch gestanden, sagt uns Polizeisprecher Werner Pucher.
2: Er hat dann im Zuge der Einvernahme noch anfänglichem Leugnen zugegeben, dass er einen auf der Fahrbahn mittig gelegenen reglosen Körper überrollt hat.
1: Im Schock sei er geflüchtet. Weiters hat er aber auch angegeben, dass er später sogar an den Unfallort zurückgekehrt sei und bei der Absicherung geholfen habe. Ob weitere Fahrzeuge involviert waren, muss erst geklärt werden. Kein Geld mehr für Privatspitäler. SPÖ-Chef Vizekanzler Babler will den Privatkrankenanstalten Finanzierungsfonds abschaffen. Dafür werden mehr als 200 Millionen Euro pro Jahr verwendet. Geld, das Babler in Zukunft dem öffentlichen Gesundheitssystem zur Verfügung stellen will, so Babler im Fernsehen. Alle Menschen sollen sich Operationen leisten können, sagt er. Der heimische Tourismus zieht heute eine zufriedene Zwischenbilanz für die Sommersaison. Fast 42 Millionen Nächtigungen waren es von Mai bis Juli. Das sind rund 3% mehr als im gleichen Zeitraum des Vorjahres. Vor allem bei den internationalen Gästen haben die Zahlen zugelegt. Die meisten Urlauberinnen und Urlauber aus dem Ausland kommen aus Deutschland und den Niederlanden. Der Bitcoin ist erstmals seit mehr als 3 Monaten über die Marke von 80.000 Dollar gestiegen, ein Plus von mehr als 2% zu gestern. Grund dafür ist unter anderem ein Treffen von US-Präsident Trump mit Vertretern der Kryptobranche, das für Optimismus sorgt. Anfang des Jahres war der Bitcoin schon bei knapp 98.000 Dollar, hat seither aber durch die Angst vor steigenden Zinsen wieder an Wert verloren.
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3: Viele Wolken heute auch in der Steiermark und immer wieder Regenschauer, wie etwa bei euch in Bad Mitterndorf, da messen wir 18 Grad. Regen auch in Tragöss, St. Katharain, 17 Grad sind es da. Ein bisschen Sonne kommt bei euch in Heiligenkreuz am Wasendurch, da sind es 18 Grad. Ja, im Süden, da ist es mit dem Regen jetzt schon fast vorbei. In der Obersteiermark sind allerdings immer wieder noch Schauer und Gewitter möglich. Und je nachdem, ob sich die Sonne blicken lässt, sind auch die Temperaturen unterschiedlich zwischen 19 und knapp 25 Grad. Am Abend, ja, da kann es noch gewittern, vor allem vom Ausseerland bis ins obere Murtal. Im Süden sollte es trocken bleiben. In der Nacht klingen dann die Schauer ab und morgen Mittwoch gibt es wieder im Großen und Ganzen viel Sonne und außerdem wird es wieder sommerlich warm bei 23 bis 28 Grad. 3 nach 12, der Radio Grün-Weiß Verkehrs- und Blitzreport. Die B72 Weizer Straße ist über das Alpl heute in beiden Richtungen gesperrt. Da gibt es eine Baustelle. Ausweichen könnt ihr über die L114. In Graz Stau wegen Überlastung. Weiterhin mehr Zeit einplanen am Glacis oder etwa auch in der Puntigammer Straße. Wenn ihr für uns Verkehrsinfos habt, gerne auch per WhatsApp, Text oder Sprachnachricht an 0664 22 22 99. Gute Fahrt.
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3: Ja, der Countdown zum Schulstart, der läuft. Und ich glaube, wenn man nicht bis zum letzten Abdruck wartet, schadet es nicht einmal zu schauen, was hat man daheim, was muss man neu kaufen. Stichwort ausmisten. Ja, als Mama weiß ich, was da Zeugs herumliegt, was man vielleicht nie wieder braucht oder dringend gut verwenden kann. Das tun wir gemeinsam mit einer, die sich auskennt, gleich hier bei mir.

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0: 18 Uhr 30, halb zwei, das ist der Radio Grün-Weiß. Verkehrs- und Blitzreport B72 Weizer Straße. Totalsperre übers Alpl wegen einer Baustelle. Ausweichen geht da über die L114. Und es staut in Graz in der Puntigamer Straße. Da braucht ihr bis zu 10 Minuten länger. Sollte euch was auffallen, 038 42 43 3x die 0. Gute und sichere Fahrt.
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1: Im Studio Alexander Fekonja. Die Regierung hat sich letzte Woche auf ein Klimagesetz geeinigt. Das soll den Rahmen vorgeben, wie es Österreich schaffen will, bis zum Jahr 2040 klimaneutral zu werden. Wie dann nun die weiteren Schritte in Richtung dieses Klimagesetzes aussehen, sagt heute Neos-Club-Obmann Yannick Schetti.
2: Breit aufgesetzt, dieser Klimafahrplan, mit Umweltschutzorganisationen, mit der Wirtschaft, mit wissenschaftlich begleiteten eigenem Klimabeirat. Und der arbeitet konkrete Maßnahmen aus. Zeitgleich richten wir ein Klimakabinett ein, bestehend aus den zuständigen Ministerien und dem Vorsitzenden der Landeshauptleutekonferenz.
1: Der Klimafahrplan soll bis Ende nächsten Jahres stehen. Die griechische Küstenwache hat 85 Migranten aus zwei Schlauchbooten vor Kreta gerettet. Eine EU-Drohne hat die Boote gefunden. Die Menschen sind in den Hafen von Kallilimenes gebracht worden und werden dort registriert. Schon in den letzten Tagen sind hunderte Menschen, meist aus Libyen, vor griechischen Inseln gerettet worden. Beim Megaprojekt Brenner Basistunnel ist heute die erste Eisenbahntunnelröhre fertig geworden. Nach knapp 2 Jahren ist der Durchschlag gelungen. Damit gibt es jetzt eine durchgängige 55 Kilometer lange Verbindung von Innsbruck bis nach Franzensfeste in Südtirol. Ein neues Online-Tool mit dem Namen ComEx sammelt nun Dokumente von rund 2000 österreichischen Gemeinden an einem Ort, zum Beispiel Anträge, Protokolle und Beschlüsse der Gemeinderäte. Bisher waren diese Infos über tausende einzelne Websites verstreut und schwer zu finden. Künstliche Intelligenz hilft dabei, die Daten auszuwerten.
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3: Größtenteils bleibt es heute stark bewölkt. In der Obersteiermark, da gehen einige Regenschauer nieder, auch einzelne Gewitter sind dann mit dabei. Im Rest der Steiermark, da ist es trocken und ganz im Süden, da scheint sogar aktuell die Sonne, zum Beispiel bei 21 Grad bei euch in Leutschach und auch in Deutschlandsberg blinzelt die Sonne bei 21 Grad durch. Ein bisschen Regen gibt es aktuell auf der Teichalm oder in Kindberg und dichte Wolken in Trieben bei 20 Grad. Bis zu 25 Grad können es heute am Nachmittag werden. Am Abend gehen dann in der Obersteiermark auch noch einige teils gewitterige Regenschauer nieder. Einzelne Schauer können aber da auch in den Süden weiterziehen. Im Lauf der Nacht klingen die Schauer dann ab und es lockert auf. Morgen am Mittwoch, da wird es dann im Großen und Ganzen überwiegend sonnig. Es wird wärmer bei 23 bis 28 Grad. Am Nachmittag entstehen im Bergland aber wieder Regenschauer und Gewitter.
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3: Um 14 Uhr und 3 Minuten B72 Weizerstraße. Da gibt es eine Totalsperre über das Alpl wegen einer Baustelle. Ausweichen geht da über die L114. Und 10 Minuten Zeitverlust gibt es in Graz. Da staut es in der Buntigammer Straße in beide Richtungen auf Höhe der Puchstraße. Sollte euch was auffallen, gerne melden unter 038 42 43 3x die 0. Gute und sichere Fahrt.
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0: Schweiz und die Zukunft der Erzbergbahn ist derzeit ungewiss. Das sind die Themen bei uns in 10 Minuten in den Nachrichten hier auf Radio Grün-Weiß um 16:30.
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0: Musik, eine Abwechslung, das ist der Treffpunkt Steiermark. Am Dienstag, heute der 25. August, es ist 16.30 Uhr.
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0: Im Studio Mario Freis, und eine gefährliche Flucht vor der Polizei hat sich im Bezirk Weiz abgespielt.
2: Ja genau, ein 16-jähriger Motocross-Fahrer ohne Kennzeichen ist in Sinnabelkirchen mit hoher Geschwindigkeit vor einer Polizeikontrolle geflüchtet. Dabei hat er unter anderem den Vorrang missachtet und riskante Überholmanöver durchgeführt. Mehrere Autofahrer mussten stark abbremsen oder ausweichen. Der Jugendliche konnte schließlich gestoppt werden und wird angezeigt. Die Polizei sucht jetzt weitere Verkehrsteilnehmer, die durch seine Fahrweise gefährdet worden sind. Die Zukunft der Erzbergbahn ist derzeit ungewiss. Grund sind neue Sicherheits- und Brandschutzauflagen für zwei rund 135 Jahre alte Tunnel. Karin Feiler.
3: Weil der Verein Erzbergbahn diese Auflagen finanziell nicht stemmen kann, dürfen der Präbichl und der Plattentunnel aktuell nicht mehr befahren werden. Damit endet die Museumsbahn vorerst schon vor dem Bahnhof Erzberg. Für den Verein bedeutet die verkürzte Strecke einen erheblichen finanziellen Verlust. Die Rede ist von einem mittleren fünfstelligen Eurobetrag. Eine Spendenaktion läuft bereits, langfristig brauche es aber Unterstützung von der Politik.
2: Die steirischen Grünen fordern deswegen Hilfe vom Land und die Nutzung möglicher EU-Gelder. Der Verein selbst schlägt einen runden Tisch vor, um gemeinsam eine Lösung für den Weiterbetrieb zu finden. Und die zunehmende Digitalisierung wird für immer mehr Menschen zur Hürde. Selbstbedienungskassen, Online-Buchungen oder KI bei Hotlines erleichtern zwar viele Abläufe, gleichzeitig fehlen immer öfter menschliche Ansprechpartner. Die steirische Antidiskriminierungsstelle warnt deswegen vor Ausgrenzung und Datenschutzproblemen, vor allem wenn es keine analoge Alternative mehr gibt. Gefordert wird daher, analoge Angebote weiterhin aufrechtzuerhalten. Auch auf EU-Ebene wird an neuen Regeln gearbeitet, die unter anderem menschliche Ansprechpartner bei digitalen Dienstleistungen sicherstellen sollen. Und jetzt zum Wetter.
0: In der Obersteiermark, da gehen einige Regenschauer nieder, auch einzelne Gewitter können dabei sein. Im Rest der Steiermark viele Wolken und im Süden, da scheint noch öfter die Sonne. Heute am Abend, da gehen in der Obersteiermark auch noch einige teils gewittrige Regenschauer nieder. Einzelne Schauer können da dann auch in den Süden ziehen. In der Nacht, da klingen dann die meisten Schauer ab. Morgen am Mittwoch, da wird es sonnig und wärmer bei 23 bis 28 Grad. Am Nachmittag entstehen im Bergland aber wieder Regenschauer und Gewitter. 16.32 Uhr, der Radio Grün-Weiß Verkehrs- und Blitzreport. Bitte weiter aufpassen. S6-Semmering Schnellstraße Richtung Wien zwischen St. Marein und Kindberg-Dörfel ist ein Unfall passiert. Ihr könnt da vorsichtig an der Unfallstelle vorbeifahren. B72 Weizer Straße, Totalsperre übers Alpl. Wegen einer Baustelle ausweichen könnt ihr über die L114. Stau in Graz gibt's in der Puntigamer Straße in beide Richtungen und in der Blüdemanngasse stadtauswärts. Da braucht ihr 10 bis 15 Minuten länger. Und vor dem Autobahngrenzübergang Spielfeld, da verliert ihr bei der Einreise mindestens eine Viertelstunde. Danke an den Manni fürs Melden. Sollte euch was auffallen, Unfall Staublitzer 038 42 43 3x die 0. Weiterhin gute und sichere Fahrt.
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2: Und gleich nach Sister Sledge gibt's bei uns die Freizeittipps.

0: Schönen Dienstagnachmittag hier im Treffpunkt Steiermark.
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0: Und noch heute könnt ihr bei der Steirischen Weinwoche in Leibnitz vorbeischauen. Dort dreht sich nämlich alles um steirischen Wein und Genuss mit regionalen Weinen, Musik, Künstlern und einem ganz, ganz bunten Rahmenprogramm. Morgen ab 17 Uhr, da wird beim Schrittwoch in der Burggasse in Bruck kostenlos getanzt. Diesmal gibt's Line Dance mit den Sunrise Liners. Bei Schlechtwetter wird in die Altstadtgalerie ausgewichen. Morgen um 19 Uhr gibt's auf der Seebühne Bürgeralpe Mariazell Austropop, und zwar mit Gerd Steinbecker und Band sowie mit Sassi und Band. Freut euch da auf STS-Klassiker wie Großvorder und Steiermark, Seher-Hits und auch eigene Songs von Sassi. Von morgen bis Sonntag findet im Stift Admont der 12. Admonter Lautenherbst statt. Internationale Spitzenmusiker treffen dabei 5 Festivaltagen auf Studierende und Amateure mit Meisterkursen, Workshops und Konzerten. Infos gibt's unter stiftadmont.at. Und am Freitag um 18 Uhr lädt der Feierabend wieder ins VAZ Krieglach ein. Dort gibt es Speisen und Getränke von heimischen Bauern sowie traditionelle Volksmusik. Und wie immer, egal was ihr unternehmt, wir wünschen euch ganz, ganz viel Spaß dabei.
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0: schönen Dienstagnachmittag auf Radio Grün-Weiß. Gleich geht's in die späten 60er. Van Morrison, Brown Eyed Girl, gleich in der Playlist im Mix mit Herbert Grönemeyer. Was soll das? Gleich am Dienstagnachmittag.
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muss jetzt einmal gesagt werden. In der Pension, da feiert sich's unter der Woche schon um einiges leichter. Schönen Dienstag und liebe Grüße jetzt nach Raba. Und zwar zu meiner Taufpatin, zur Esther. Alles Gute zum Geburtstag, lasst es euch schmecken. Und mit der passenden Musik auf Radio Grün-Weiß natürlich auch. Alles Liebe zum Geburtstag.

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1: Im Studio Alexander Fekonja. Der Handel muss heuer bislang ein Umsatzminus von 0,7% hinnehmen. Die Menschen sind zurückhaltender, wenn es darum geht, Geld auszugeben. Der Grund sind die Inflation, getrieben durch diverse Krisen wie den Iran-Krieg. Viele Österreicherinnen und Österreicher müssen deswegen selbst auf Erspartes zurückgreifen. Um über die Runden zu kommen, sagt uns WIFO-Ökonom Jürgen Bierbaumer.
2: Wir prognostizieren für heuer einen Rückgang der Sparquote, um quasi die Ausgabennotwendigkeit damit zu stützen.
1: Für die einzelnen Branchen im Handel ist es heuer aber bislang durchaus unterschiedlich gelaufen. Spielwaren oder auch Schuhe laufen gut, Elektrohandel oder Buchhandel eher schleppend. Ein neues Handbuch soll Mädchen mit Migrationshintergrund stärken, die unter familiärem Druck oder Zwang stehen. Die vom Integrationsfonds herausgegebene Broschüre richtet sich vor allem an Schulen. Darin gibt es konkrete Übungen, Gesprächshilfen und Workshop-Ideen, damit Mädchen frei und selbstbestimmt aufwachsen können, heißt es von Integrationsministerin Bauer. Zwei Wochen, nachdem ein 20-Jähriger im Kärntner Traundorf auf dem Heimweg von einem Feuerwehrfest niedergefahren und getötet worden ist, hat die Polizei jetzt einen Verdächtigen ausgeforscht. Dank über 40 Hinweisen ist die Polizei einem Pensionisten auf die Spur gekommen. An seinem Feuerwehrauto wurden menschliche Gewebespuren gefunden. Er hat gestanden und angegeben, im Schock geflüchtet zu sein. Der Tourismus in Österreich ist heuer im Sommer bisher auf Rekordkurs. Von Mai bis Juli hat es knapp 42 Millionen Nächtigungen gegeben, so viele wie noch nie, die Info von der Statistik Austria. Besonders stark war der Juli mit einem Plus von fast 5%. Die meisten ausländischen Gäste sind aus Deutschland, den Niederlanden, Tschechien oder auch aus der Schweiz und Liechtenstein gekommen.
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3: In der Obersteiermark ziehen jetzt immer mehr Regenschauer durch. Auch einzelne Gewitter können damit dabei sein. Aktuell noch nicht. Im Rest der Steiermark viele Wolken und im Südosten, da scheint noch die Sonne. Zum Beispiel bei euch in Gnaz bei 25 Grad, aber auch in Hartberg, da blinzelt die Sonne bei 20 Grad durch. Bisschen nass werdet ihr laut Wetterkarte aktuell in Mautern bei 17 Grad oder auch in Murau bei 20 Grad. Heute am Abend, da gehen in der Obersteiermark noch einige teils gewittrige Regenschauer nieder. Einzelne Schauer können aber auch weiter in den Süden ziehen. Im Lauf der Nacht, da klingen dann die Schauer ab. Morgen am Mittwoch, da wird es sonnig und wärmer bei 23 bis 28 Grad. Am Nachmittag entstehen im Bergland aber wieder Regenschauer und Gewitter.
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3: Um 17 Uhr und gleich 3 Minuten, B72 Weizer Straße, weiterhin Totalsperre über das Alpl wegen einer Baustelle. Ausweichen geht da über die L114. Es gibt Stau in Graz und zwar in der Puntigammer Straße in beide Richtungen und in der Blüdermann-Gasse stadtauswärts. Da braucht ihr 10 bis 15 Minuten länger. Und vor dem Autobahn-Grenzübergang Spielfeld, da verliert ihr bei der Einreise mindestens eine Viertelstunde. Zwei Blitzer habt ihr auch entdeckt. Einmal in Friesach beim Hofer-Kreisverkehr und auf der S7 Richtung Ungarn, und zwar vor dem Speltenbach-Tunnel. Danke Martina und Thomas fürs Melden. Sollte euch was auffallen, 038 42 43 3x0. Weiterhin gute und sichere Fahrt.
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3: Und wir spazieren da gleich gemeinsam durch den Dienstagnachmittag. Gleich gibt's nämlich einfach mal was Gutes.

0: Meine Hymne am Dienstagnachmittag auf Radio Grün-Weiß. Schön, dass ihr mit dabei seid. Marlene Baumgartner jetzt bei mir im Studio.
1: Einfach mal was Gutes. 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
0: Und die gibt's heute direkt aus Leoben. Dort gibt's ab jetzt nämlich eine ganz besondere neue Spaziergruppe, Marlene. Und die erste Runde, die ist letzte Woche schon gestartet.
2: Genau, der erste Termin, der ist schon am Freitag gewesen. Der Verein Achterbahn Steiermark, eine unabhängige Peer-Bewegung für psychische Gesundheit, bietet jetzt nämlich zweimal im Monat sogenannte Gesprächsrunden an.
0: Cool.
2: Die Idee dahinter, Menschen mit psychischer Belastung oder Erkrankung können beim gemeinsamen Spazieren gehen ganz zwanglos über das sprechen, was sie gerade beschäftigt.
0: Also gemeinsam eine Runde gehen und vielleicht auch ein bisschen die Sorgen sozusagen loswerden.
2: Ja, genau. Belastende Themen können beim Gehen angesprochen werden, müssen aber nicht. Wer lieber einfach nur mitgeht und zuhört, ist genauso willkommen. Es geht darum, gemeinsam unterwegs zu sein und eine unkomplizierte Möglichkeit zum Austausch zu haben. Mhm. Das Ganze findet übrigens jeden ersten und dritten Freitag im Monat von 10 bis 12 Uhr statt. Ausgangspunkt ist der Leobner Hauptbahnhof. Und anmelden muss man sich dafür auch nicht.
0: Klingt auf jeden Fall nach einer sehr, sehr schönen Idee für alle, die sich beim Spazierengehen vielleicht einmal ein bisschen leichter tun, über bestimmte Themen zu sprechen, die einen belasten.
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0: Und den Spaziergang gibt's jetzt auf die Ohren. Und zwar von der Nick Straker Band. A Walk in the Park. Schönen Dienstag.

0: Melissa Naschenring, gleiche Mix mit Kayla Christine, noch vor den Nachrichten um 17:30 bei uns auf Radio Grün-Weiß. Schönen Dienstag wünsche ich euch.
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0: Roxette. Alle Achtung, alle mit dabei vor 6 im Treffpunkt Steiermark. Schönen Dienstag, jetzt 17.30 Uhr.
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0: Im Studio Mario Freis am Grazer Ländplatz, da sorgen Drogenkonsum und herumliegende Spritzen zunehmend für Probleme.
2: Ja, das stimmt. Dieses Thema sorgt erneut für Aufregung. Laut Standbetreibern seien seit der Einführung der Schutzzone im Volksgarten im Jahr 2024 mehr Suchtkranke und Dealer auf den Ländplatz ausgewichen. Außerdem ist der Zugang zu den öffentlichen Toiletten eingeschränkt worden, wodurch sich der Konsum stärker ins Freie verlagert habe. Die Standler fordern deswegen von der Politik betreute Schutzräume für Suchtkranke, statt das Problem lediglich an andere Orte zu verschieben. Die Energie Steiermark investiert insgesamt 11 Millionen Euro in eine neue Photovoltaikanlage in Allerheiligen bei Wildon. Die geplante Leistung wird mit 22 Megawatt angegeben. Damit sei die Anlage zugleich auch die bisher leistungsstärkste der Energie Steiermark, wie das Unternehmen heute mitteilt. Martin Graf, Vorstandsmitglied der Energie Steiermark.
3: Also alleine im heurigen Jahr investiert die Energie Steiermark rund 600 Millionen Euro, die Hälfte ungefähr ins Netz und die andere Hälfte in erneuerbare Energie. Und eines dieser Projekte ist eben hier in Allerheiligen mit Photovoltaik.
2: Hocherfreut zeigt sich auch der Bürgermeister der Gemeinde Allerheiligen, Christian Segli.
4: Diese Anlage wird rund 8.300 Haushalte mit Strom und Energie versorgen und wir in der Kleinregion Stiefingtal haben 4.500 Haushalte. Das heißt eigentlich, es wird mehr als das Doppelte, kann fast versorgt werden.
2: Durch die Produktion des Sonnenstroms sollen pro Jahr rund 5.000 Tonnen CO2 eingespart werden. Und die Komödie Graz startet am 19. September in ihre neue Saison. Nach einer Rekordsaison mit rund 32.000 Besuchern und 93% Auslastung wird das Programm sogar noch ausgebaut. Insgesamt sind nämlich 170 Veranstaltungen geplant. Neben eigenen Komödien gibt es zahlreiche Gastspiele, Konzerte, Lesungen und Kabarett, unter anderem mit Ute Lemper, Philipp Hochmeier und Robert Palfrader. Und damit jetzt Marc zu dir. Was tut sich beim Wetter?
0: Naja, es ist so ziemlich alles mit dabei. Im Osten der Steiermark, da kann in Fürstenfeld zum Beispiel noch ein bisschen die Sonne scheinen. Dafür im Süden in Gamlitz, da beginnt es schon zu regnen. Auch in Leoben ist Regen mit dabei. Und im Rest dichte Wolken zum Beispiel, so wie bei euch in Bad Mitterndorf. Heute am Abend, da gehen dann in der Obersteiermark auch noch einige teils gewittrige Regenschauer nieder. Im Lauf der Nacht klingen die Schauer dann ab. Morgen am Mittwoch, da wird es dann sonnig und wärmer. Bei 23 bis 28 Grad. Morgen am Nachmittag entstehen im Bergland aber wieder Regenschauer und Gewitter. 17.33 Uhr, der Radio Grün-Weiß Verkehrs- und Blitzreport. A2 Südautobahn Richtung Klagenfurt, bitte aufpassen. Bei Friedberg-Pingau ist ein Unfall passiert und zwar in einer unübersichtlichen Kurve. Bitte aufpassen. B66 Gleichenberger Straße, da staut es in beide Richtungen zwischen Klausen und Bad Gleichenberg. Zeitverlust dort circa eine Viertelstunde. B72 Weizer Straße, Totalsperre übers Alpel wegen einer Baustelle. Ausweichen geht über die L114. Graz, Stau in der Buntigammer Straße in beide Richtungen und auch in beide Richtungen Stau in der Flughafenstraße. Da braucht ihr circa 20 Minuten länger. Und geblitzt wird, und zwar auf der S7 Richtung Ungarn vorm Speltenbachtunnel. Sollte euch was auffallen, gerne melden. Gute und sichere Fahrt.
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0: Schönen Dienstag im Treffpunkt Steiermark. Jetzt gibt's den Radio Grün-Weiß Book Talk mit Julia Hofer und da geht's einmal um ein Mädchen, einmal um eine junge Frau und bei denen das Leben gerade so gar nicht nach Plan läuft.
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3: Wir tauchen wortwörtlich rein mit Der Bademeister ohne Himmel von Petra Pellini. Linda ist 15 und steckt selbst in einer schweren Krise. Zwei Menschen sind es, die sie davon abhalten, sich das Leben zu nehmen. Ihr einziger Freund Kevin und der 86-jährige Hubert. Hubert ist ein ehemaliger Bademeister und an Demenz erkrankt. Dreimal pro Woche verbringt Linda Zeit mit ihm, um seine Pflegerin Eva zu entlasten. Sie erzählt ihm Geschichten aus dem Schwimmbad, versucht seine Erinnerungen an seine verstorbene Frau Rosalie wachzuhalten und erlebt mit ihm einen Alltag, der mal besser und mal ziemlich chaotisch funktioniert. Dabei entwickelt sich zwischen den beiden eine ganz besondere Verbindung. Der Bademeister ohne Himmel erzählt mit viel Wärme und eigenwilligen Humor von Demenz, Freundschaft und zwei Menschen, die einander auf ganz unterschiedliche Weise brauchen. Und von einer 15-Jährigen geht's jetzt weiter zu einer jungen Frau, die eigentlich endlich ins große Leben starten möchte. Little Hollywood von Inga Hanka führt uns zurück in die späten 90er. Leo hat die Schule hinter sich und stellt sich ihren Sommer eigentlich ganz anders vor. Freiheit, Abenteuer und vor allem Zeit mit Olli, der sie erst geküsst und dann sitzen gelassen hat. Stattdessen gibt's Streit mit der Mutter, Probleme mit dem Vater und Ferientage mit ihrem kleinen Bruder. Ihr Rückzugsort wird die Videothek Little Hollywood. Dort würde Leo am liebsten einfach in Filmen verschwinden. Wäre da nicht Joe, der sie immer wieder aus ihrer Komfortzone holt und mit ihr Wahrheit oder Pflicht spielt. So wird aus einem Sommer, der zunächst nach Enttäuschung aussieht, einer, in dem Leo zwischen erster Liebe, Angst und jeder Menge Veränderungen langsam herausfindet, was es eigentlich bedeutet, mutig zu sein. Little Hollywood ist ein Coming-of-Age-Sommerroman und eine Hommage an die späten 90er. Viel Spaß beim Lesen. Wünscht Julia Hofer, Unterhaltungsredaktion.
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0: Der Tourismus in Österreich ist auf Rekordkurs. Der Handel muss dafür ein Umsatzminus hinnehmen. Genauere Infos dazu, die bekommt ihr bei uns in den Nachrichten hier auf Radio Grün-Weiß in 10 Minuten um 6.
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3: Im Studio Alexander Fekonja. Für den heimischen Handel ist es in der ersten Jahreshälfte heuer noch nicht besonders gut gelaufen. Die Branche hat ein Umsatzminus gemacht von 0,7%. Dabei sei die Stimmung im Handel zu Beginn des Jahres noch gut gewesen, aber dann sind neue Krisen wie der Iran-Krieg gekommen, sagt uns WIFO-Ökonom Jürgen Bierbaumer.
4: Man darf aber nicht vergessen, dass die Inflation trotzdem im ersten Halbjahr noch recht hoch war und der Rückgang bei den Preisen sich erst jetzt zur Jahresmitte gezeigt hat und dass jetzt dann die reale Umsatzentwicklung dann in den nächsten Monaten schon stärken dürfte.
3: Geholfen, die Inflation runterzubringen, hat unter anderem die Halbierung der Mehrwertsteuer auf gewisse Grundnahrungsmittel. Ein Pfeifkonzert hat es heute für VW-Chef Blume gegeben. Beim Start einer Serie von Betriebsversammlungen beim deutschen Autobauer haben mehr als 10.000 Beschäftigte seinen Sparkurs lautstark abgelehnt. Die IG Metall hat Widerstand angekündigt. Blume selbst betont aber, dass Werke geschlossen werden, sei noch nicht fix. Nächste Woche Freitag berät der Aufsichtsrat erneut darüber. Die Ukraine hat eine geringe Anzahl von US-Patriot-Abwehrraketen bekommen, sagt der ukrainische Präsident Zelensky. Sie seien in der Lage, russische Raketen abzufangen. Zudem wurden auch künftige Lieferungen eines französischen Flugabwehrsystems bestätigt. Und Australien verbannt Musik, die mit KI produziert wird, aus den Charts. Neue Richtlinien sollen den menschlichen Ursprung von Musik schützen. Die in den Charts gelisteten Lieder müssen demnach im Wesentlichen von Menschen geschaffen sein. In Österreich hat es im Mai ein KI-Remix in die Charts geschafft. Das hat auch bei uns für Debatten über das Urheberrecht gesorgt.
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5: In der Obersteiermark, da gehen jetzt noch einige Regenschauer nieder. Einzelne Schauer ziehen da aber auch im Süden durch. Zum Beispiel aktuell im Raum Bad Radkersburg oder im Raum Spielfeld. Da ist schon ziemlich starker Regen mit dabei. Regen aber auch zum Beispiel in St. Michael bei 19 Grad. Bissl die Sonne durchblinzelt. Die blinzelt ein bisschen durch. Und zwar bei Lanach. 23 Grad messen wir da aktuell. Und es ist ziemlich bewölkt bei euch im Pölstal bei nur 13 Grad. Morgen am Mittwoch, da wird es dann sonnig. Und wärmer bei 23 bis 28 Grad. Am Nachmittag entstehen dann im Bergland aber wieder Regenschauer und Gewitter.
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5: Um 18 Uhr und 3 Minuten A2 Südautobahn Richtung Klagenfurt. Bei Friedberg-Pingau ist die erste Spur nach einem Unfall gesperrt. Bitte dort aufpassen. B66 Gleichenberger Straße. Da staut es wegen einer Baustelle in beide Richtungen zwischen Klausen und Bad Gleichenberg. Da braucht ihr bis zu einer Viertelstunde länger. Dann Totalsperre B72 Weizer Straße und zwar über das Alpel. Wegen einer Baustelle ausweichen könnt ihr über die L114. Und Stau in Graz in der Puntigammer Straße und auch in der Flughafenstraße in Feldkirchen. Wegen Baustellen, ihr braucht da jeweils in beide Richtungen rund 20 Minuten länger. Gute und sichere Fahrt.
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5: Und da gibt's gleich die Pop-History bei uns. Heute mit einem Song, der die 80er eingeläutet hat. Davor noch Vincent Groß und Olaf der Flipper. Die geben ordentlich Gas. Phil Collins ist auch gleich mit dabei. Aber jetzt noch ein bisschen Entspannung davor. Die Volkshilfe mit Avec. Home daheim. Schönen Dienstagabend.

0: 50 Jahre sind sie auseinander. Vincent Groß und Olaf der Flipper. Vincent Groß übrigens am Sonntag seinen 30er gehabt. Alles Gute nachträglich zum Geburtstag. Jetzt gibt's bei uns die Pop-History auf Radio Grün-Weiß mit Mario Freis. Und da geht's heute um einen Hit zwischen zwei Welten. Stevie Wonder und Master Blaster.
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2: Reggae-Feeling, Soul-Power und ein Groove, der sofort in die Beine geht. 1980 zündet Stevie Wonder mit Master Blaster Jammin' einen weiteren Hit seiner Karriere. Der Song ist eine musikalische Liebeserklärung an Reggae-Ikone Bob Marley und bringt karibische Vibes mitten in die Hitparade. Mit Platz 1 der US R&B-Charts und Top-Platzierungen rund um den Globus wird Master Blaster zum echten Klassiker. Stevie Wonder ist aber nie nur von Bob Marley inspiriert gewesen. Im BBC-Interview mit Annie Mac erzählt er lachend von seiner ersten Begegnung mit Motown-Legende Smokey Robinson. Da ist übrigens Stevie gerade mal 11 Jahre alt gewesen und hat frech zu seinem Idol gesagt: "You can sing bad, you can sing good, but I can sing better." Ein Satz, der selbst Smokey zum Lachen gebracht hat.
3: When I first came to Motown, I met Smokey Robinson and I remember I said, "You can sing bad, you can sing good, but I can sing better."
4: You did
3: it. I did.
4: How did Smokey take that?
3: He probably laughed like, ah.
2: Aus dieser mutigen Begegnung ist später eine enge musikalische Verbindung geworden. Stevie Wonder ist bis heute einer der erfolgreichsten Songwriter und Sänger aller Zeiten. Und dieses Gespür für Musik hört man auch in Master Blaster. Ein Song voller Rhythmus, Lebensfreude und der Botschaft, dass Musik Grenzen überwindet. Damals wie heute.
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0: Die verbinden nicht nur zwei Welten miteinander, sondern gleich fünf: Pop, Blasmusik, Elektro, Techno und Oberkrainer. Die Festbänkler für euren Dienstag im Treffpunkt Steiermark. Schön, dass ihr mit dabei seid. Gleich geht's nach Spanien und dann gibt's Nachrichtenwetterverkehr aus der Steiermark um 6:30.
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0: Genau, das Gegenteil von Silenzio. David Bisbal auf Radio Grün-Weiß. Es ist 18.30 Uhr.
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0: Im Studio Mario Freis.
2: Einen angenehmen frühen Abend. Die zunehmende Digitalisierung wird für immer mehr Menschen zur Hürde. Selbstbedienungskassen, Online-Buchungen oder KI bei Hotlines erleichtern zwar viele Abläufe, gleichzeitig fehlen aber immer öfter menschliche Ansprechpartner. Die steirische Antidiskriminierungsstelle warnt deswegen vor Ausgrenzung und Datenschutzproblemen, vor allem wenn es keine analoge Alternative mehr gibt. Gefordert wird daher, analoge Angebote weiterhin aufrechtzuerhalten. Auch auf EU-Ebene wird an neuen Regeln gearbeitet, die unter anderem menschliche Ansprechpartner bei digitalen Dienstleistungen sicherstellen sollen. Von Fürstenfeld bis Gleisdorf bieten heuer im Herbst 5 Berufs- und Bildungsmessen wieder Orientierung für Jugendliche, Eltern und Ausbildungsinteressierte. Schulen, Lehrbetriebe, Unternehmen, Bildungseinrichtungen und Beratungsstellen präsentieren dabei ihre Angebote. Unter dem gemeinsamen Motto "Ich hab voll Bock auf Hashtag meine Zukunft" setzen die Messen auf ein einheitliches Erscheinungsbild und regionale Zusammenarbeit. Persönliche Gespräche, Mitmachstationen und praxisnahe Einblicke sollen Jugendlichen dabei helfen, passende Bildungs- und Berufswege zu entdecken. Die erste Messe wird am 1. und 2. Oktober in der Stadthalle Fürstenfeld stattfinden. Und die Steiermark zieht zur Halbzeit der Sommersaison eine erfreuliche Bilanz. Von Mai bis Juli sind laut Hochrechnung knapp 1,4 Millionen Gästeankünfte und rund 4 Millionen Nächtigungen verzeichnet worden. Julia Hofer.
3: Im Vergleich zum Vorjahr sind die Ankünfte damit um 4,5%, die Nächtigungen um 2,4% gestiegen. Für zusätzlichen Rückenwind hat vor allem der Juli gesorgt. Besonders gut entwickeln sich außerdem die internationalen Märkte, etwa Deutschland, Tschechien, Ungarn, Polen, die Slowakei, Italien und Großbritannien. Von den heißen Sommertagen profitieren vor allem höher gelegene Urlaubsregionen mit Seen. Jetzt soll der Schwung auch in die zweite Saisonhälfte mitgenommen werden.
2: Auch heuer im Herbst setzt die Steiermark wieder auf Kulinarik, Wandern und Großveranstaltungen wie das Aufsteirern. Und damit Marc zu dir und zum Wetter. Wie geht's da weiter?
0: In der Obersteiermark, da gehen jetzt noch einige Regenschauer nieder, vereinzelt auch im Süden. Es bleibt aber größtenteils trocken. Im Laufe der Nacht, da klingen diese Schauer dann auch überall ab. Morgen am Mittwoch, da wird's dann sonnig und wärmer. 23 bis 28 Grad erwarten wir da wieder. Am Nachmittag entstehen dann bei euch im Bergland aber wieder Regenschauer und Gewitter. 18.32 Uhr, der Radio Grün-Weiß, Verkehrs- und Blitzreport, bitte aufpassen, frisch reingekommen. S36 Murtal-Schnellstraße Richtung St. Michael, da ist kurz vor Zeltweg Ost ein Unfall passiert, bitte aufpassen. B66 Gleichenberger Straße, da staut es in beide Richtungen zwischen Klausen und Bad Gleichenberg, da braucht ihr bis zu 15 Minuten länger. B72 Weizerstraße, Totalsperre übers Alpel wegen einer Baustelle, ausweichen geht über die L114. Dann B73 Kirchbacher Straße. Da ist ein Unfall in Broßdorf passiert. Es gibt da Stau. Laut unserem Verkehrsreporter Mani braucht ihr da mindestens 10 Minuten länger. Und 10 Minuten verliert ihr auch in Graz. Da staut's in der Puntigammer Straße und in Feldkirchen staut's in der Flughafenstraße. Jeweils in beide Richtungen 10 Minuten Zeitverlust. Gute und sichere Fahrt.
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0: Hallo, hier ist der Josch und ich wünsche euch ganz, ganz viel Spaß mit dem lieben Marc Ehrengroß auf Radio Grün-Weiß. Ein ganz, ganz lieber. Und jetzt gibt's weiterhin Musik. Liebe Grüße von mir auch an ihn.
1: Danke.
0: Bis bald.

0: Ich habe gerade ChatGPT befragt, wie würde das Reißverschlusssystem heißen, wenn der Reißverschluss nie erfunden worden wäre? Und der hat mir da rausgespuckt, abwechselndes Einordnen, Wechselsystem, Einfädelsystem, Verflechtungssystem, Zickzack-Einordnen, Links-Rechts-System oder eins nach dem anderen Prinzip. Ja, Gott sei Dank gibt's den Reißverschluss. Karin Feiler.
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2: Habt ihr gewusst, dass der Reißverschluss erst nach mehreren Anläufen zum Erfolg geworden ist? Den ersten Reißverschluss hat der US-Amerikaner Whitcomb L. Judson bereits 1891 erfunden. Allerdings hat sein Verschluss oft geklemmt und sich im Alltag nicht bewährt. Erst 1913 hat der schwedisch-amerikanische Ingenieur Gideon Sandbeck die Erfindung grundlegend verbessert. Mit ineinandergreifenden Metallzähnen hat der Reißverschluss schließlich zuverlässig funktioniert. Einige Jahre später hat der Schweizer Erfinder Martin Ottmar Winterhalter das System weiter optimiert und so ist die Grundlage für den Reißverschluss entstanden, wie wir ihn heute kennen. Jetzt wissen wir, auch geniale Erfindungen haben manchmal mehrere Anläufe gebraucht, bevor sie zum echten Alltagshelden geworden sind.
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12: Ich wünsche euch einen schönen Feierabend, schöne Nachtschicht. Marc Ehrengroß da, das war's mit dem Treffpunkt Steiermark heute am Dienstag. Gleich im Anschluss übernimmt Marlene Baumgartner den Abend und Billy Joel mit My Life gibt's noch vor den Nachrichten um 7.

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1: Im Studio Alexander Fekonja. Der Tourismus in Österreich ist im bisherigen Sommer auf Rekordkurs. Als fixe Größe haben sich auch Campingurlaube entwickelt. Rund 2,9 Millionen Nächtigungen waren es in den ersten 6 Monaten des Jahres, berichtet Thomas Mehlmauer, Präsident vom österreichischen Campingclub.
2: Also im Vergleich zum Vorjahr haben wir einen leichten Rückgang, aber auf einem sehr hohen Niveau. Und wir merken, dass vor allem die kalten Monate auch mehr und mehr dazu gewinnen. Das heißt, Camping ist mehr und mehr eine Ganzjahresurlaubsform oder wird mehr und mehr zur Ganzjahresurlaubsform und schränkt sich jetzt nicht nur auf die warmen Sommermonate.
1: Das Freiheitsgefühl ist der Hauptgrund für den Urlaub im Zelt oder im Wohnmobil. Beliebtestes Campingland war im ersten Halbjahr Tirol, gefolgt von Kärnten und Salzburg. Bei dem versuchten Anschlag auf dem Leipziger Flughafen waren offenbar mehrere Drohnen involviert. Eine zweite Drohne könnte mit einem DHL-Flugzeug zusammengestoßen sein, berichten mehrere deutsche Medien. Die Ermittler haben auch eine dritte Drohne und möglicherweise militärischen Sprengstoff entdeckt. Unklar ist nach wie vor, wer hinter dem mutmaßlichen Anschlag Anfang August steckt. Die Europäische Union kümmert sich um zu viele Themen, die eigentlich jedes Land selbst regeln sollte, etwa bei der Sozialpolitik oder beim Thema Wohnen, kritisiert heute Europaministerin Claudia Bauer. Sie will deshalb ein kleineres EU-Budget und eine kleinere EU-Kommission. Und fahrerlose Taxis gibt es ab dem nächsten Jahr in München. Erste Testfahrten starten schon in den kommenden Wochen mit Fachpersonal im Auto, um das Straßennetz zu erfassen. München wäre dann die erste Stadt mit selbstfahrenden Taxis in der EU. Deutschland hat fahrerlosen Straßenverkehr schon vor 5 Jahren gesetzlich möglich gemacht.
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3: Es ziehen jetzt am Abend in der gesamten Steiermark immer wieder einmal Schauer durch. Es kann da wirklich überall einmal kurz regnen. Zum Beispiel regnet es laut Wetterkarte bei euch in Schladming bei 17 Grad, in Köflach bei 21 Grad oder in Bad Gleichenberg bei 23 Grad. Trockene 20 Grad messen wir in Graz und trockene 15 in Eisenerz. Im Lauf der Nacht, da klingen die Schauer dann überall ab und morgen am Mittwoch wird es sonnig und wärmer bei 23 bis 28 Grad. Am Nachmittag entstehen aber wieder im Berg ein paar Regenschauer und Gewitter.
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3: Um 19:03 S36 Murtal-Schnellstraße Richtung St. Michael. Da ist ein Unfall kurz vor Zeltweg Ost passiert. B66 Gleichenberger Straße weiterhin Stau in beide Richtungen zwischen Klausen und Bad Gleichenberg. Zeitverlust rund 10 Minuten und 10 Minuten verliert ihr auch in Graz in der Puntigammer Straße Richtung Liebenau. Gute und vor allem sichere Fahrt durch den Dienstagabend.
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4: Und der passende Soundtrack für diesen Dienstagabend, der steht schon. Den Anfang macht jetzt Elton John mit I'm Still Standing. 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

Keine Sterne in Athen von Stefan Remmler. Mit den ersten zwei Liedern sind wir musikalisch in den 80ern gewesen und ich kann nicht oft genug sagen, wie sehr ich die Musik aus dieser Zeit liebe. Und ich würde sagen, eins geht noch. Hier kommt jetzt Rock Me Baby von Johnny Nash auf Radio Grün-Weiß.

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1: Im Studio Alexander Fekonja. Die Österreicherinnen und Österreicher sind und bleiben Bargeldfans. Aber die digitale Bankkarte gewinnt an Fahrt. Das zeigt die neue Bargeldstudie von Global Payments. Demnach hat schon jede und jeder Dritte ihre Karte auf dem Smartphone oder der Smartwatch hinterlegt. Mehr von Martina Steidl.
2: Besonders deutlich zeigt sich der Trend zum digitalen Bezahlen bei jenen, die ohnehin überwiegend oder mehr mit Karte als bar bezahlen. Mehr 60% davon nutzen bereits die digitale Bankkarte. Gleichzeitig gibt es auch immer mehr Gelegenheiten, bei denen die Kartenzahlung möglich ist, etwa in Trafiken, Kaffeehäusern oder kleinen Bäckereien. Ein Fünftel zahlt allerdings ausschließlich Cash. 88% der Österreicherinnen und Österreicher wollen noch nicht auf Scheine und Münzen verzichten. Vor allem die ältere Generation steht hinter dem Bargeld.
1: Bei den 16- bis 29-Jährigen zahlt schon mehr als die Hälfte fast ausschließlich mit Karte. Die NEOS verteidigen heute die Pläne der Regierung für ein neues Klimagesetz. NEOS-Clubobmann Schetti spricht von einem Meilenstein. Kritik weist er zurück. Der Klimafahrplan soll bis Ende nächsten Jahres stehen, wissenschaftlich und von der Wirtschaft begleitet. Zusätzlich soll es ein Klimakabinett aus den zuständigen Ministerien und der Landeshauptleutekonferenz geben. Ein neues Handbuch soll Mädchen mit Migrationshintergrund stärken, die unter familiärem Druck oder Zwang stehen. Die vom Integrationsfonds herausgegebene Broschüre richtet sich vor allem an Schulen. Darin gibt es konkrete Übungen, Gesprächshilfen und Workshop-Ideen, damit Mädchen frei und selbstbestimmt aufwachsen können, heißt es von Integrationsministerin Bauer. Und vor einer Herkulesaufgabe steht heute der LASK beim Playoff-Rückspiel gegen Celtic Glasgow in der Champions League. Das Hinspiel haben die Linzer vergangenen Mittwoch ja mit 0:3 verloren. Um den Einzug in die Ligaphase noch zu schaffen, braucht's also schon ein kleines Wunder. Anpfiff in Linz ist in gut einer Stunde.
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